0: mit dem Film beschäftigt hat.
1: Die Macht des Bildes ist real. Ebenso unsere Angst davor, die Faszination, die von ihm ausgeht.
0: Das kennt jeder, der schon mal nach einem beeindruckenden Film mit verheultem Gesicht aus dem Kino geschlichen ist.

0: Vermutlich ist es eher so ein Film.
1: Heute gibt es bei uns in der Sowjetunion eine Albastion.